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1: AIDA Time. Es ist 3 Uhr.

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1: AIDA Time. Es ist 4 Uhr.

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1: 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AIDA Time. Es ist 5 Uhr.

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5: 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Es ist 6 Uhr.
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6: Ach ja, der Freitag geht los mit einem lachenden und mit einem weinenden Auge. Auf der einen Seite, juhu, Wochenende geht los, und auf der anderen Seite, ach wie schade, die AIDA Festival Cruise 2026.

2020 ist auch schon wieder vorbei. Wie die Woche auf AIDA Prima war, das fassen uns gleich Finja und Dominik ganz persönlich zusammen nach der besten Musik für mehr Gefühl. Das ist die fabelhafte Bibi Rexha, New Religion. Kommt gut hoch mit AIDA Radio, euer Urlaubsradio.

Ja, so schnell ist die Woche dann auch schon wieder rum, ne? Heute ist schon Freitag, Raida Radio ist hier, euer Urlaubsradio. Tja, und das heißt leider auch, heute ist schon wieder Abreisetag auf Aida Prima. Die Aida Festival Cruise 2026 ist schon wieder

0: Prima. Ja, Finja, es war mal wieder eine sehr kurze Nacht.
1: Ja, aber es hat sich gelohnt.
0: Da spricht jetzt jemand, der so ein bisschen Lust bekommen hat auf Mallorca-Musik. Wir hatten ja gestern Abend hier auf Aida Prima das Mallorca-Special mit Almklausi, mit Julian Sommer, mit Marc Eggers und auch mit Frenzy. Das war Abriss pur.
1: Absolut, also der letzte Abend, da ging es nochmal richtig ab hier.
0: Vor allem so Mon Amour, ja, von Marc Eggers. Also ich muss sagen, der Beachclub, der hat gegrölt, die haben sich die Kehle aus dem Leib gegrölt. So muss man es wirklich sagen. Ich weiß nicht, ob die Leute, wenn sie gleich alle aufstehen, noch Stimme haben. Ansonsten müssen sie die irgendwo hier an Bord suchen. Aber was war denn sonst so dein Highlight, Finja?
1: Oh, ich glaube, Neelix war ein großes Highlight. Also allgemein die ganzen DJs, das hat mir richtig gut gefallen.
0: Kann ich bestätigen. Also ja, mein persönliches Highlight definitiv Le Chouk im Beachclub. Also das war Abriss pur. Aber auch Frenzy habe ich mega abgefeiert. Aber insgesamt muss ich sagen, eigentlich war jeder Künstler auf seine eigene Art perfekt und einfach grandios. Klok, klok, diese atemberaubende Stimme von Buki. Also ich glaube wirklich, jeder Mensch hat hier an Bord sein persönliches Highlight gefunden.
1: Das glaube ich auch. Also gefeiert wurde ohne Ende und ich glaube, die Leute fanden es richtig cool.
0: Es gibt sogar schon einige Ahne, die haben hier an Bord von Aida Prima die Festival Cruise 2027 gebucht. Ich habe mir sagen lassen, es gab sogar Leute, die standen um 8 Uhr morgens schon am Counter, obwohl der erst um 9 Uhr aufgemacht hat. Sie wollten einfach die Ersten sein und ich kann es bestätigen, die Festival Cruise 2026, mega cool. Da freuen wir uns alle auf die Cruise 2027.
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1: Ach, wo ich gerade noch David Guetta höre. David legt ja heute Abend wieder auf Ibiza auf bei zauberhaften 28 Grad und keine Wolke vor der Sonne. Ha, schöne Grüße auf diese tolle Insel und wir reisen direkt dem Wochenende weiter entgegen. Jetzt mit Justin Bieber. Love Yourself. Kommt gut rein in den Freitag mit AIDA Radio, euer Urlaubsradio.
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4: Ach schade, die Festival Cruise 2026 auf AIDA Prima ist seit letzter Nacht auch schon wieder Geschichte. Aber wir bringen euch zum nächsten großen Festival, zum Glücksgefühle-Festival im September auf den Hockenheimring. Wie wir euch die Tickets schenken, das sage ich euch gleich. Jetzt erstmal den besten Start vom Wochenende genießen mit Purple Disco Machine und Hurts. Wonderful Life. Kommt gut hoch mit AIDA Radio, euer Urlaubsradio.

Mit Don Henley geht's ganz ohne seine Eagles zusammen rein in diesen Freitag. 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Ach sag mal, hattet ihr schon Bescheid gesagt, mit wem ihr gern zum Glücksgefühle-Festival fahren wollt? Nee, müsst ihr mal machen. Das Glücksgefühle-Festival ist ja nun echt das allerbeste Festival. Anfang September auf dem Hockenheimring mit dabei, ja einfach alle, das kann man so zusammenfassen. Zartmann, Mark Foster,

0: kommen. Gregory, Loy, Leonie, halten wir fest, wirklich einfach alle, die wir kennen und lieben. Und da solltet ihr natürlich auch nicht fehlen. Wir schenken euch 2 Tickets für das gesamte Wochenende plus Camping. Ihr müsst uns einfach nur Bescheid sagen, mit wem ihr das Glücksgefühle-Festival erleben wollt und warum dieser Lieblingsmensch genau der Richtige für Glücksgefühle ist. Ja. Und das hört sich dann ungefähr so an.
1: Guten Morgen, hier ist Dusty und ich bin gerade auf der Festival Cruise und zum Glücksgefühle-Festival würde ich dieses Jahr das erste Mal mit meinem besten Freund fahren, weil auf dem Glücksgefühle-Festival war ich tatsächlich noch nicht. Bisher war ich nur zweimal auf der Festival Cruise, das soll sich jetzt mal ändern und deswegen würde ich mit meinem besten Kumpel auch fahren wollen. Da er jetzt auch auf dieser Tour das erste Mal mit ist, würde das wahrscheinlich auch dort für uns nochmal ein besonderes Erlebnis sein. Ja, würden wir uns sehr drüber freuen und wünsche euch einen schönen Tag. Dankeschön.
0: Flott noch her mit eurer WhatsApp-Sprachnachricht an die 0151 55 und dreimal die 19 und nochmal die Nummer 0151 55 und dreimal die 19. Wir losen unter allen Sprachnachrichten aus. Ob ihr gewonnen habt, das hört ihr noch heute Vormittag hier bei AIDA Radio, euer Urlaubsradio. Also noch schnell her mit eurer WhatsApp-Sprachnachricht.

0: mit Lady Gaga reisen wir zusammen ins Wochenende. AIDA Radio ist hier, euer Urlaubsradio. Und gestern ging es ja los mit der Fußball-Weltmeisterschaft der Männer. 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Hier, Ansgar Brinkmann, unser aller Lieblingskultkicker aus Ostwestfalen und Fußball-Dschungelkönig der Herzen. Er hat ja gestern im Prinzip schon gesagt, auf wen ihr als Weltmeister tippen könntet.
1: Frankreich ist unfassbar gut besetzt vom Kader her. Also die können 1-gegen-1 lösen auf fast allen Positionen. Die sind unberechenbar in allen Mannschaftsteilen. Abwehr, Mittelfeld, Angriff und haben eine überragende Bank. Also das ist für mich der absolute Favorit. Mhm. Aber natürlich auch Spanien ist auch unberechenbar. Diese spanische DNA in letzter Zeit, die spielen alle einen unglaublich guten Fußball und auch sehr erfolgreich, wie wir wissen. Natürlich, dann gehen wir mal nach

0: Südamerika, die Argentinier haben es ja schon, die haben wieder eine gute Truppe am Start.
1: Oha, ja, darüber könnt ihr auch ab heute mit Ansgar Brinkmann selber diskutieren. Ab heute ist er als Fußball-WM-Experte unter anderem unterwegs auf AIDA Prima. Ihr meldet euch noch flott an fürs WM-Tippspiel auf aida.de und nebenbei reisen wir zusammen ins Wochenende mit BTS Swim. Kommt gut hoch mit AIDA Radio, euer Urlaubsradio.

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3: AIDA Time. Es ist 7 Uhr.
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4: Ach ja, der Freitag geht los mit einem lachenden und auch mit einem weinenden Auge. Auf der einen Seite, das Wochenende geht los, juhu, und auf der anderen Seite, ach wie schade, die AIDA Festival Cruise 2026 ist leider auch schon wieder vorbei. Wie war die Stimmung an Bord? Welches Konzert war das allerbeste? Clouseau, Clock Clock oder Loy oder? Fragen wir gleich mal rum unter allen, die gerade abreisen. Jetzt aber erstmal die beste Musik für mehr Gefühl. Wir starten mit Taylor Swift in den Tag. Kommt gut hoch mit AIDA Radio, euer Urlaubsradio.

Und so schnell ist die Woche auch schon wieder rum. Heute ist schon Freitag, AIDA Radio ist hier, euer Urlaubsradio. Tja, und das heißt auch, heute ist auch schon wieder Abreisetag auf AIDA Prima. Die AIDA Festival Cruise 2026 ist schon wieder zu Ende. Das ging alles viel zu schnell, oder?

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0: Wir reisen weiter mit der fantastischen Holly Humberstone ins Wochenende. Aida Radio ist hier, euer Urlaubsradio. Ja, die Woche bei uns zu Hause war ja wettermäßig eher so, sagen wir mal, mittel, ne? Ja, da frag ich doch gleich mal rüber zu Aida Radio Wettermann Dominik Jung. Wird's denn jetzt am Wochenende mal wieder ein bisschen wärmer?
1: Auf alle Fälle. Vor allem im Südwesten, der bekommt deutlich mehr Sonnenschein und Wärme ab. Schon am Samstag und am Sonntag steigen deutlich Temperaturen an auf, ja, so 25, 26, 27 Grad. Kühler bleibt's noch im Nordosten. Da haben wir zum Teil noch diese restlichen kalten Luftmassen. Dort maximal so 16 bis 20 Grad am Wochenende. Aber auch hier scheint ab und zu schon die Sonne. Und dann der Blick auf nächste Woche. Insgesamt überall immer wärmer. Aus Südwesteuropa strömen die warmen Luftmassen zu uns nach Deutschland. Und das heißt, die Temperaturen steigen nach und nach überall auf über 25 Grad. Im Südwesten zur Wochenmitte sogar über 30 Grad. Der Sommer kommt also zurück und damit auch das Freibadwetter.
0: Na, das hört sich doch schon mal nach ein bisschen mehr Sommer an. Beide Daumen nach oben für Aida Radio Wettermann Dominik Jung und wir reisen schon mal der Sonne entgegen. Zusammen mit Phil Collins. Can't Stop Loving You. Kommt gut rein ins Wochenende mit Aida Radio, euer Urlaubsradio.

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8: 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Ach, wie super, das Wochenende geht los. Und falls ihr noch nicht genügend Liebe bekommen habt, dann macht es einfach wie Kamrat. Er ruft auf, hug yourself. Lieber mal selber sich umarmen, wenn das schon andere nicht machen. Kommt gut rein in den Freitag mit Kamrat und mit AIDA Radio. Euer

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1: Aktuell 30 Grad und immer wieder kleine schattenspendende Wolken am Himmel über Jaffna, ganz im Norden von Sri Lanka. Ach, die Stadt wird euch gefallen. Nicht nur wegen des tipptoppen Wetters, nein, Jaffna gilt als kulturelles Herz und überrascht mit einer ganz besonderen Atmosphäre. Ein absolutes Highlight hier ist der große Tempel am Eingang der Stadt. Mit seinem leuchtend goldenen Turm fällt er direkt auf. Der Tempel zählt zu den bedeutendsten Hindu-Tempeln des Landes und zieht jedes Jahr tausende Gläubige an. Ebenfalls sehenswert ist das Jaffna Fort. Von den alten Festungsmauern habt ihr auch noch einen tollen Blick über die Lagune und über die Stadt. Ja, diese Stadt verbindet wirklich Geschichte, Spiritualität und Gelassenheit. Ich wünsche euch eine zauberhafte Reise hier in den Norden von Sri Lanka. Willkommen in Jaffna!

erstmal unsere Reise ins Wochenende nimmt so langsam an Fahrt auf, zusammen mit Jonas Blue und Dakota. Der Radio ist hier, euer Urlaubsradio, und jetzt geht die Reise auch direkt weiter mit Niall Horan. Sein neues Album kam ja letzte Woche raus und jetzt sind alle gespannt, schafft er es auch wieder mit diesem Album auf Platz 1 der UK-Charts zu klettern. Daumen sind gedrückt, wir reisen jetzt mit Niall erstmal ins Wochenende. Drive safe, hier ist AIDA Radio, euer Urlaubsradio. 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
7: AIDA Time, es ist 8 Uhr.
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9: Viele Grüße an Bord von AIDA Cosma. Oh ja, ihr seid ja gerade angekommen im zauberhaften Hafen von Barcelona und hier erwarten euch heute zauberhafte 27 Grad und nur Sonne. Ach, das ist mindestens genauso heiß wie der Hit von Alex Warren, Fever Dream. Kommt gut rein ins Wochenende mit AIDA Radio, euer Urlaubsradio.

0: Ja, so schnell ist die Woche dann auch schon wieder rum, ne? Heute ist schon Freitag, Raida Radio ist hier, euer Urlaubsradio. Tja, und das heißt leider auch, heute ist schon wieder Abreisetag auf Aida Prima. Die Aida Festival Cruise 2026 ist schon wieder zu Ende. Für uns an Bord sind immer noch Dominik und Finja. Moin ihr beiden, ihr habt ja alle Konzerte und alle Events an Bord miterlebt. Wie war es denn für euch?
1: Einen wunderschönen guten Morgen, Arno. Und ein letztes Mal Hallo von Aida Prima. Ja, Finja, es war mal wieder eine sehr kurze Nacht.
2: Ja, aber es hat sich gelohnt.
1: Da spricht jetzt jemand, der so ein bisschen Lust bekommen hat auf Mallorca-Musik. Wir hatten ja gestern Abend hier auf Aida Prima das Mallorca-Special mit Almklausi, mit Julian Sommer, mit Marc Eggers und auch mit Frenzy. Das war Abriss pur.
2: Absolut, also der letzte Abend, da ging es nochmal richtig ab hier.
1: Vor allem so Mon Amour, ja, von Marc Eggers. Also ich muss sagen, der Beachclub, der hat gegrillt.

0: Die haben sich die Kehle aus dem Leib gegrölt. So muss man es wirklich sagen. Ich weiß nicht, ob die Leute, wenn sie gleich alle aufstehen, noch Stimme haben. Ansonsten müssen sie die irgendwo hier an Bord suchen. Aber was war denn sonst so dein Highlight, Finja?
1: Oh, ich glaube, Neelix war ein großes Highlight. Also allgemein die ganzen

0: Klopp, diese atemberaubende Stimme von Wookie. Also ich glaube wirklich, jeder Mensch hat hier an Bord sein persönliches Highlight gefunden.
1: Das glaube ich auch. Also gefeiert wurde ohne Ende und ich glaube, die Leute fanden es richtig cool.
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6: Mit Arne Wag und ganz liebe Grüße nach Mallorca. Da hat ja gestern Abend noch alle Farben den Amok Club unsicher gemacht. Wir verlängern jetzt die Partynacht auf Mallorca mit alle Farbens neuesten Track, Baby Goodbye. Kommt gut rein ins Wochenende mit AIDA Radio, euer Urlaubsradio.

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0: Und wir reisen zusammen mit dem 80er-Hit von Starship in den Freitagmorgen und ins Wochenende. Haida Radio ist hier, euer Urlaubsradio. Gleich unser Freund Nico Santos, aber vorher gibt's noch den ultimativen Tipp für alle Leseratten.
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2: Habt ihr Lust auf eine spannende Geschichte, die in Italien spielt? Dann bekommt ihr im Buch Toskanische Mandelträume von Hannah Luis sogar noch tolle Rezepte zum Nachbacken dazu. Im Roman geht's vor allem um Noemi und sie kreiert leidenschaftlich gerne Pralinen. Ihre italienische Oma Rosa hat ihr schon als Kind alle nötigen Tipps und Tricks beigebracht. Nun hat Noemi allerdings gerade ihren Job verloren und hängt deshalb so ein bisschen in der Luft. Deshalb kommt ihr spontan der Gedanke, auf den Spuren ihrer verstorbenen Oma nach Venedig zu reisen. Dort angekommen erfährt sie, dass Rosa früher mal Mitbegründerin eines Food-Festivals in der Toskana war. Hals über Kopf übernimmt Noemi die Organisation und reist dort zusammen mit dem Journalisten Fabio hin. Ohne es zu ahnen, lüftet sie bei ihren Nachforschungen sogar noch ein Geheimnis. Im Buch Toskanische Mandelträume wird die schöne Kulisse Italiens so gut beschrieben, dass ihr beim Lesen bestimmt das Gefühl habt, selbst vor Ort zu sein. Spannung, Gefühl und auch Kulinarik kommen in diesem Wohlfühlroman auf gar keinen Fall zu kurz und sorgen direkt für Urlaubsfeeling.
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0: gerade noch auf Sizilien in Italien geheiratet. Dua Lipa jetzt schon hier bei AIDA Radio, euer Urlaubsradio. Ja, gefeiert wurde ja auch gestern der Start der Fußball-Weltmeisterschaft der Männer. 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Ja, könnt ihr auch noch mitmachen, falls ihr noch nicht angefangen habt. 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Hier Ansgar Brinkmann, unser aller Lieblingskultkicker aus Ostwestfalen und Fußball-Dschungelkönig der Herzen. Er hat ja gestern im Prinzip schon gesagt, auf wen ihr als Weltmeister tippen solltet.
1: Frankreich ist unfassbar gut besetzt vom Kader her. Also die können 1-gegen-1 lösen auf fast allen Positionen. Die sind unberechenbar in allen Mannschaftsteilen. Abwehr, Mittelfeld, Angriff und haben eine überragende Bank. Also das ist für mich der absolute Favorit. Mhm. Aber natürlich auch Spanien ist auch unberechenbar. Diese spanische DNA in letzter Zeit, die spielen alle einen unglaublich guten Fußball und auch sehr erfolgreich, wie wir wissen. Natürlich dann gehen wir mal nach Südamerika. Die Argentinier haben es ja schon... Die haben wieder eine gute Truppe am Start.
0: Oha, na, darüber könnt ihr auch ab heute mit Ansgar Brinkmann diskutieren. Ab heute ist er als Fußball-WM-Experte unter anderem unterwegs auf AIDA Prima. Ihr meldet euch noch flott an fürs WM-Tippspiel auf aida.de und wir reisen nebenbei ins Wochenende mit Tame Impala, Dracula. Kommt gut hoch mit AIDA Radio, euer Urlaubsradio.

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8: 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Es ist 9 Uhr.
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9: Ach ja, der Freitag geht los mit einem lachenden und mit einem weinenden Auge. Auf der einen Seite, juhu, möchte ich sagen, es ist Wochenende. Und auf der anderen Seite, ach wie schade, die AIDA Festival Cruise 2026 ist schon wieder vorbei. Wie war denn die Stimmung an Bord? Welches Konzert war das allerbeste? War es Clüso, Glock Glock oder Loi oder? Da fragen wir gleich mal rum unter allen, die gerade abreisen. Jetzt aber erstmal die beste Musik für mehr Gefühl. Wir starten mit Ray Dalton in den Tag. Kommt gut hoch mit AIDA Radio, euer Urlaubsradio.

0: Und so schnell ist die Woche auch schon wieder rum. Heute ist schon Freitag, AIDA Radio ist hier, euer Urlaubsradio. Tja, und das heißt auch, heute ist auch schon wieder Abreisetag auf AIDA Prima. Die AIDA Festival Cruise 2026 ist schon wieder zu Ende. Das ging alles viel zu schnell, oder? Wir haben uns umgehört unter allen, die gerade von Bord gehen. Was war denn für euch das Allerbeste?
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3: Naja, wir sind sonst mal auf Festivals gefahren, da muss man dann im Zelt schlafen oder so. 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
0: Heute Nachmittag ab 16 Uhr melden sich Dominik und Finja nochmal 3 Stunden mit dem Besten vom Besten von der Festival Cruise 2026. 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
1: Aktuell 30 Grad und immer wieder kleine schattenspendende Wolken am Himmel über Jaffna, ganz im Norden von Sri Lanka. Ach, die Stadt wird euch gefallen. Nicht nur wegen des tipptoppen Wetters, nein, Jaffna gilt als kulturelles Herz und überrascht mit einer ganz besonderen Atmosphäre. Ein absolutes Highlight hier ist der große Tempel am Eingang der Stadt. Mit seinem leuchtend goldenen Turm fällt er direkt auf. Der Tempel zählt zu den bedeutendsten Hindu-Tempeln des Landes und zieht jedes Jahr tausende Gläubige an. Ebenfalls sehenswert ist das Jaffna Fort. Von den alten Festungsmauern habt ihr auch noch einen tollen Blick über die Lagune und über die Stadt. Ja, diese Stadt verbindet wirklich Geschichte, Spiritualität und Gelassenheit. Ich wünsche euch eine zauberhafte Reise hier in den Norden von Sri Lanka. Willkommen in Jaffna!

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8: 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Na, dann reisen wir mal in dieses Wochenende ganz lässig rein. Zusammen mit dem Ex-Resident DJ von Ibiza, der großartige Kaigo und sein Sommersonne-Gute-Laune-Mix wirkt auch an so einem leicht verregneten Freitag. Self My Love. Kommt gut rein in den Freitag mit Kaigo und AIDA Radio, euer Urlaubsradio.

0: Wir reisen mit Miles Smith ins Wochenende. Aida Radio ist hier, euer Urlaubsradio. Ja, die Woche war bei uns zu Hause ja wettermäßig nur so mittel. Ja, so ist es nett gesagt, ja. Da fragen wir doch gleich mal rüber zu Aida Radio Wettermann Dominik Jung. Geht's denn mit den Temperaturen so langsam wieder bergauf?
1: Auf alle Fälle. Vor allem im Südwesten, der bekommt deutlich mehr Sonnenschein und Wärme ab. Schon am Samstag und am Sonntag steigen dort die Temperaturen an auf ja, so 25, 26, 27 Grad. Kühler bleibt's noch im Nordosten. Da haben wir zum Teil noch diese restlichen kalten Luftmassen. Dort maximal so 16 bis 20 Grad am Wochenende. Aber auch hier scheint ab und zu schon die Sonne. Und dann der Blick auf nächste Woche. Insgesamt überall immer wärmer. Aus Südwesteuropa strömen die warmen Luftmassen zu uns nach Deutschland. Und das heißt, die Temperaturen steigen nach und nach überall auf über 25 Grad. Im Südwesten zur Wochenmitte sogar über 30 Grad. Der Sommer kommt also zurück und damit auch das Freibadwetter.
0: Ja, das hört sich doch so langsam wieder nach Sommer an. Beide Daumen nach oben für Aida Radio Wettermann Dominik Jung. Und wir starten schon mal die erste Kultparty zusammen mit der fantastischen Cher. Der Choop Choop Song kommt gut und fröhlich und hoffentlich sonnig rein ins Wochenende mit Aida Radio, euer Urlaubsradio.

0: Wochenende. Maroon 5 Moves Like Jagger. Ja, hier ist AIDA Radio, euer Urlaubsradio. Gleich geht die Reise ins Wochenende weiter mit Jan. Tja, und ich wünsche euch ein zauberhaftes Wochenende. Tschüss und Ahoi, sagt Arne Waag. Und jetzt Leinen los für diesen Freitag und fürs Wochenende.
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5: Auf geht's Richtung Wochenende. Hallo und willkommen im Freitagvormittag hier bei eurem Urlaubsradio. Ich bin Jan, begleite euch bei der Arbeit mit der besten Musik für mehr Gefühl. Gleich von Alle Farben Bad Ideas. Und Michael Schulte kommt jetzt. Ein Mann, der sein musikalisches Talent quasi schon in die Wiege gelegt bekommen hat. Mit 5 hat er nämlich schon seine erste Gitarre gespielt. Wahnsinniges Talent. Hier ist er mit 5 AM. Und ich wünsche euch einen schönen Freitagvormittag. Toll, dass ihr dabei seid. Hallo. You love.

Hier ist AIDA Radio, euer Urlaubsradio am Freitagvormittag. Hallo, ich bin Jan und ihr gewinnt Tickets für das heiß begehrte Glücksgefühle-Festival Anfang September auf dem Hockenheimring. In 10 Minuten ist es soweit, also dranbleiben. Vorher gibt es Musik aus den 80ern von Cindy Lauper und jetzt eine Frau, die in dieser Woche die AIDA Festival Cruise auf AIDA Prima gerockt hat. Übrigens, es gibt auch im nächsten Jahr eine Festival Cruise, also wenn ihr dabei sein wollt, 2027, es geht los. Jetzt AIDA.de, alle Infos, dann auf AIDA Perla. Hier ist Loy mit Red Eyes für euren Freitagvormittag.

0: Die AIDA Festival Cruise Stars Clock Clock Live hier bei eurem Urlaubsradio. Ich bin Jan und ihr gewinnt Tickets für das heiß begehrte Glücksgefühle Festival Anfang September auf dem Hockenheimring. Unter anderem mit Mega-DJ David Guetta auf der Bühne. Schickt uns einfach eine Sprachnachricht an die 0151 55 und dreimal die 19 und verratet uns, mit wem ihr Glücksgefühle beim Glücksgefühle Festival erleben wollt. So hat es auch Dustin gemacht.
1: Guten Morgen. Moin. Hier ist Dustin und ich bin gerade auf der Festival Cruise. Oh. Und zum Glücksgefühle Festival würde ich dieses Jahr das erste Mal mit meinem besten Freund fahren. Weil auf dem Glücksgefühle Festival war ich tatsächlich noch nicht. Bisher war ich nur zweimal auf der Festival Cruise. Das soll sich jetzt mal ändern. Und deswegen würde ich mit meinem besten Kumpel auch fahren wollen. Da er jetzt auch auf dieser Tour das erste Mal mit ist, würde das wahrscheinlich auch dort für uns nochmal ein besonderes Erlebnis sein. Ja, würden wir uns sehr drüber freuen und wünschen euch einen schönen Tag. Dankeschön.
0: Ich drücke die Daumen. Noch in dieser Show, noch vor 14 Uhr, losen wir einen Gewinner oder eine Gewinnerin aus. Also jetzt noch Last Minute in den Lostopf hüpfen. 0151 55 und dreimal die 19 und verratet uns in einer Sprachnachricht, mit wem ihr Glücksgefühle beim Glücksgefühle-Festival erleben wollt. Ich drücke euch die Daumen. Ja, und die Jungs haben in dieser Woche ordentlich abgerissen auf der Festival Cruise auf AIDA Prima. Hier sind Clock Clock mit ihrem aktuellen Hit Someone Else bei AIDA Radio, euer Urlaubsradio.

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6: Wochenende in Sicht. Schönen Freitagvormittag wünsche ich euch. Ich bin Jan, begleite euch bei der Arbeit mit der besten Musik für mehr Gefühl. Und gleich sind die No Angels bei mir zu Gast in der Show. Dranbleiben. Vorher gibt's noch 4 Hits am Stück. Aus den aktuellen Charts Beyoncé mit Texas Hold'em, Matt Simons, Open Up, ganz aktuelle Musik. Und los geht's in dieser halbe Stunde mit unserem Liebling Ed Sheeran. Hier ist Sapphire. Macht euch einen schönen Arbeitstag.

0: Hier ist euer Freitagvormittag bei AIDA Radio, eurem Urlaubsradio. Schön, dass ihr dabei seid. Und die No Angels sind jetzt bei mir zu Gast in der Show. Herzlich willkommen. Wir haben uns gesehen am vergangenen Wochenende auf AIDA Perla. Im Rahmen von 30 Jahre AIDA haben sie dort ein Live-Konzert gegeben, all ihre großen Hits gespielt und ich durfte sie Backstage einmal treffen und habe mal so gefragt, ey, ihr seid ja auch schon so lange auf der Bühne im Musikbusiness. Was hat sich denn so in den letzten Jahren für euch auch zum Positiven verändert?
1: Es ist natürlich immer wieder aufregend. Also das Pensum von früher zu heute ist natürlich ein anderes.
2: Ja.
1: So, und ich glaube, heutzutage ist es so, dass wir jeden Auftritt viel mehr genießen können, uns mehr genießen können, die Fans, das Publikum mehr genießen können. Und wir reisen ja jetzt auch nicht mehr so viel beruflich, aber es ist immer eine große Anreise für jeden hierher. Aber es macht Spaß. Wir sind dann zusammen, wir sind unterwegs. Manchmal, sag ich mal, geht es nicht anders. Da sind wir dann in einem Nightliner auch mit der Band und dann wird es kurz mal chaotisch, aber trotzdem schön. Wir genießen schon diese No Angels Zeit sehr.
3: Ich glaube, dass Reisen heute viel mehr Spaß macht als früher. Also zumindest empfinde ich das. Heute verbringt man einfach viel lieber Zeit miteinander, weil das auch nicht so intensiv ist und weil die Verhältnisse so viel gereift sind. Der Austausch untereinander ist logischerweise 25 Jahre später auch ein ganz anderer und die Zeit miteinander ist auch verträglicher. Da muss man sich auch irgendwie, es ist einfach anders und wie man das oft sagt, trifft es ganz besonders auf heute, wie mit einer Familie in einer sehr, sehr schönen auch Freundschaftsbasis.
0: Lucy von den No Angels und wir sagen vielen Dank, dass ihr bei uns wart auf AIDA Perla und mit uns gemeinsam 30 Jahre AIDA feiert. Die No Angels mit Daylight jetzt bei eurem Urlaubsradio. Hier ist AIDA Radio.

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3: Freitagvormittag, es geht Richtung Wochenende mit der besten Musik für mehr Gefühl. Schön, dass ihr dabei seid. Alicia Cara, Scars to You Beautiful, gleich für euren Arbeitstag und davor ein Hit, der ist schon 16 Jahre alt. War auch auf Spotify zu hören, veröffentlicht, hat aber niemand so richtig wahrgenommen. Aber durch eine Apple TV-Serie mit John Hamm und Social Media ist dieser Song jetzt nochmal richtig groß rausgekommen und ganz oben in den Charts. Turn the lights off, hier ist Kato und John bei eurem Urlaubsradio. Hier ist AIDA Radio.

MDR Urlaubsradio am Freitagvormittag. Auf geht's Richtung Wochenende. Schön, dass ihr dabei seid mit der besten Musik für mehr Gefühl. Gleich aus den 80ern Tina Turner. We don't need another hero. Vorher ein Rapper, der ist schon ein paar Mal mit dem Gesetz in Konflikt gekommen, aber vielleicht gehört sich das für erfolgreiche Rapper halt einfach so. Musik ist mega. Hier ist Lil Nas X und Starwalkin bei eurem Urlaubsradio.

ganz viel Musik für euren Freitagvormittag hier bei eurem Urlaubsradio. Hier ist AIDA Radio. Schön, dass ihr dabei seid. Ja, und Madonna ist zurzeit wieder ganz oben in den Charts zusammen mit Sabrina Carpenter. Ich würde sagen, das Mega-Comeback des Jahres. Und sie sieht toll aus. Wir hören sie gleich mit einem 2000er. Hier ist Hang Up. Und vorher gibt es Musik von Teddy Swims. Mr. Know-It-All. Das ist die beste Musik für mehr Gefühl. Und hier ist AIDA Radio.

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2: Auf geht's Richtung Wochenende mit eurem Urlaubsradio. Und ob auch das Wetter zur guten Laune passt, das checken wir gleich in 10 Minuten mit AIDA Radio Wetterexperte Dominik Jung. Davor gibt's 4 Hits am Stück. Ray aus den aktuellen Charts, Where is my husband? Gucci und Kimbra, Somebody that I used to know. Und los geht's jetzt in dieser halben Stunde mit Bebe Rexha und New Religion. Das ist die beste Musik für mehr Gefühl. Hier ist AIDA Radio.

Hier ist AIDA Radio, euer Urlaubsradio, kurz vorm Wochenende, gleich mit Pink und Trustfall. Und ob die gute Laune auch zum Wetter in den nächsten Tagen passt, das checken wir jetzt mit AIDA Radio Wetter.

0: Dominik Jung. Dominik, in den letzten Tagen war es ja schon hier und da immer mal recht schön sonnig. Kommt der Sommer jetzt endgültig Richtung Mitte, Ende Juni und bleibt er uns ein bisschen erhalten?
1: Auf alle Fälle. Vor allem im Südwesten, der bekommt deutlich mehr Sonnenschein und Wärme ab. Schon am Samstag und am Sonntag steigen deutlich die Temperaturen an auf ja, so 25, 26, 27 Grad. Kühler bleibt es noch im Nordosten. Da war zum Teil noch diese restlichen kalten Luftmassen. Dort maximal so 16 bis 20 Grad am Wochenende. Aber auch hier scheint ab und zu schon die Sonne. Und dann der Blick auf nächste Woche. Insgesamt überall immer wärmer. Aus Südwesteuropa strömen die warmen Luftmassen zu uns nach Deutschland. Und das heißt, die Temperaturen steigen nach und nach überall auf über 25 Grad. Im Südwesten zur Wochenmitte sogar über 30 Grad. Der Sommer kommt also zurück und damit auch das Freibadwetter.
0: Ach wunderbar, da freuen wir uns drauf. Jetzt liegt das Wochenende erstmal vor der Tür. Das genießen wir alle gemeinsam. Wir wünschen euch bei dem, was ihr macht, viel Spaß. Und wenn das Wetter mal nicht ganz so toll ist, bei AIDA Radio ist immer Urlaub im Ohr. Jetzt Pink und Trustfall für euren Freitagvormittag. Ich bin Jan und sag danke fürs Einschalten. Schön, dass ihr dabei seid.

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14: Mahlzeit, freitags, Mittagspause. Schön, dass ihr dabei seid. Vielleicht für euch ja heute ein kurzer Arbeitstag. Dann ist die Vorfreude auf Wochenende nochmal viel größer, oder? Ich begleite euch mit der besten Musik für mehr Gefühl. Gleich Mega-Hit von Calvin Harris.

Rag & Bone Man Giant. Und los geht's in diese halbe Stunde mit Kamrat und Hack Yourself. Das ist ganz neue Musik bei AIDA Radio. 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

Mit der besten Musik für mehr Gefühl geht es durch euren Freitagmittag. Schön, dass ihr dabei seid. Hier ist AIDA Radio. Gleich mit Musik von U2 aus den 80ern. Und vorher gibt es was ganz Aktuelles von Taylor Swift. Und die wird jetzt als jüngste Frau in die musikalische Hall of Fame aufgenommen. Das ist eine Ehre, die bekommen Künstler eigentlich, wenn ihre erste Single 20 Jahre zurückliegt. Aber weil Taylor Swift so früh angefangen hat mit erfolgreicher Musik, ist es bei ihr halt jetzt schon soweit. Und wir sagen herzlichen Glückwunsch dazu. Opalite, ihr aktueller Hit, jetzt bei AIDA Radio. Hier ist Taylor Swift. Schönen Freitag.

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12: Es gibt was Neues von AIDA. Ja, und wenn ihr eure Urlaubsreise schon gebucht habt auf einem unserer Kussmundschiffe oder buchen wollt, dann solltet ihr dieses Tool auf gar keinen Fall verpassen. Was es ist, verrate ich euch gleich in 10 Minuten. Davor gibt's die beste Musik für mehr Gefühl für eure Freitagsmittagspause. Glockenbach und Klock-Klock kommen mit Brooklyn. Kim Wilde ist dabei. Wir hören Shawn Mendes gleich. Und in diese halbe Stunde geht es mit Huntring X und dem Cast aus K-Pop Demon Hunters, einer der absoluten Mega-Hits in den aktuellen Charts. Hier ist Golden für euch und

0: Katy Perry, Teenage Dream gleich bei AIDA Radio, eurem Urlaubsradio. 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
0: 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Hier ist Katy Perry, Teenage Dream jetzt bei eurem Urlaubsradio. Hier ist AIDA Radio am Freitagmittag. Hi!

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4: Es geht rein ins Wochenende, Freitag ab 1, hoch die Hände, Wochenende, genau, und der nächste Euro rein ins Phrasenschwein. Schön, dass ihr dabei seid. Ich bin Jan, begleite euch mit der besten Musik für mehr Gefühl von Luis Fonsi und Daddy Yankee, Despacito, gleich. Und rein geht's in diese 13-Uhr-Stunde mit aktueller Musik von David Guetta und Teddy Swims. Schön, dass ihr dabei seid. Hi.
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1: Louis Fonsi und Daddy Yankee bei AIDA Radio, euer Urlaubsradio. Hier ist immer Urlaub im Ohr und mit Vorfreude Richtung Wochenende geht's durch den Nachmittag. Tina Turner, What's Love Got to Do With It aus den 80ern gleich. Und das ist aktuelle Musik von Ava Max. Hier ist Sold bei AIDA Radio.

Ich begleite euch bei der Arbeit. Hier ist AIDA Radio. Gleich Rihanna, Don't Stop the Music. Und das ist aktuelle Musik von Alex Warren. Hier ist Fever Dream bei eurem Urlaubsradio. Hier ist AIDA Radio.

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6: Freitagnachmittag, hallo und willkommen. Auf geht's ins Wochenende mit der besten Musik für mehr Gefühl. Vier Hits am Stück von Duran Duran, Kamrat, Kelly Clarkson und jetzt ganz aktueller K-Pop von BTS. Hier ist Swim und ich wünsche euch einen schönen Start ins Wochenende mit eurem Urlaubsradio. Swim.

0: David Guetta,
1: Iliva, Mark Forster, Materia, Scooter, Leonie, Loy, SDP, Chiago, Andreas Gabayé, No Angels, alle dabei beim Glücksgefühle-Festival Anfang September auf dem Hockenheimring. AIDA Radio schickt euch hin und die ganze Woche konntet ihr euch registrieren mit eurer Sprachnachricht an die 01515 und dreimal die 19. Der Zufallsgenerator hat mir eine Nummer ausgespuckt und rufen wir jetzt an.
2: Hallo?
1: Hallo, spreche ich da mit Maggie?
2: So ist das.
1: Hier ist Jan von AIDA Radio. Ich grüße dich.
2: Ah, hallo.
1: Das klang ja, erst okay. ein bisschen

0: bisschen skeptisch. Wer ruft mich da jetzt an am Freitag?
1: Genau so ist das. Nein, weil das oft irgendwie, ne, wenn man irgendwo auf Instagram oder irgendwo mitmacht, ne, und dann bekommt man so Anrufe und deswegen war ich jetzt ein bisschen skeptisch.
0: Kannst du dir vorstellen, warum ich dich anrufe?
1: Ja, wahrscheinlich habe ich gewonnen.
0: Was denn?
1: Über mein Glücksfestival.
0: Du möchtest Glücksgefühle auf dem Glücksgefühle-Festival Anfang September dem Hockenheimring erleben. Erzähl mir mal nochmal, mit wem möchtest du denn da hin?
1: Ja, mit meinem Ehemann. Wir sind da um diesen Tag, also am 8.9. genau, sind wir 30 Jahre zusammen.
0: Sehr gut, alles unter einen Hut bekommen. Glücksgefühle-Festival ist coming home auf den Hockenheimring vom 3. bis 6. September. Maggie, und du bist mit deinem Mann dabei. Herzlichen Glückwunsch.
1: Dankeschön, ich bin weit.
0: AIDA Radio lädt dich und deinen Mann ein. David Guetta auf der Bühne und viele große Acts. Wart ihr schon mal auf einem Festival? Seid ihr Festival erprobt?
1: Nein. Also früher in den jungen Jahren, aber jetzt aktuell nicht. Da sind mehr die Kinder, dann also die Töchter unterwegs, die 27 und 24 sind.
0: Dann werdet ihr da auf jeden Fall viele Eindrücke, viele Konzerte, viele geile Auftritte erleben und da könnt ihr euren Kindern auf jeden Fall tolle Videos schicken. Wir wünschen euch viel Spaß.
1: Dankeschön. Ich hab gewonnen.
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9: AIDA Time. Es ist 14 Uhr.
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11: Mit mir, Steffi Enders, geht's jetzt ganz entspannt Richtung Wochenende an diesem Freitagnachmittag. Begleitet euch wieder die Musik für mehr Gefühl. Die kommt in der nächsten Viertelstunde von John Farnham, Nico Santos, Mark Ronson und Miley Cyrus gleich gemeinsam mit Nothing Breaks Like a Heart. Und hier sind Kygo, Khalid und Griffin und Save My Love.

Ich finde, einer der mitreißendsten 80er, die wir da gerade gehört haben, überhaupt auf AIDA Radio, John Farnham und You're the Voice am Freitagnachmittag. Da hören wir gleich einen jungen Künstler, der sehr mutig war. Mutig deshalb, weil er 2022 für Deutschland angetreten ist beim Eurovision Song Contest. Ja, und wir wissen ja aus den vergangenen Jahren, dass das eine sehr, sehr undankbare Aufgabe sein konnte. Das Lied ist eigentlich schön.

Rockstars von Malik Harris hat tatsächlich den letzten Platz damals belegt. Also für mich und für viele, viele andere unverständlich. Vor allem in den deutschen Charts war Malik Harris da durchaus erfolgreich, war längere Zeit in den Top 10. Naja, er hat sich von dieser ESC-Schlappe auf jeden Fall nicht aus der Ruhe bringen lassen.

Gut so. Wir hören ihn gleich hier auf AIDA Radio mit seiner aktuellen Single Lie to Me. Aber vorher kommt Tino Biontek alias Purple Disco Machine mit Isla und Dopamin.

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12: Ich bin Steffi Enders und darf euch Richtung Wochenende begleiten. Und in der Playlist stehen für euch David Guetta.

Beautiful People, die tolle Stimme von Sia, untermalt mit dem Sound vom Großmeister David Guetta. Ja, unsere AIDA-Radio-Hörerin Maggie aus der Nähe von Dortmund darf David Guetta im September live erleben beim Glücksgefühle-Festival am Hockenheimring. Sie hat nämlich die Tickets gewonnen, die wir von AIDA-Radio verlost haben. Herzlichen Glückwunsch und viel Spaß bei Glücksgefühle im September. Da werden natürlich wir von AIDA-Radio auch für euch vor Ort sein.

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5: 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Es ist 15 Uhr.
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7: Wir nähern uns immer mehr dem Wochenende und ich denke, dieses Wochenende brauchen die Gäste der Festival-Crews richtig dolle, um sich ein bisschen zu erholen, ja, vom Party machen und dem Mitsingen. Es gab großartige musikalische Highlights auf dieser Reise, ja, die heute zu Ende geht. Auf AIDA Prima ist große Abreisestimmung und neue Gäste steigen auf. Aber wir werden nochmal ein genaues Auge und natürlich auch die Ohren auf die Festival-Crews werfen. Dominik und Finja werden ab 16 Uhr nochmal auf die Highlights des gestrigen Abends und diese besonderen Reise im Gesamten zurückblicken. Bis dahin darf ich, Steffi Enders, euch noch begleiten. Einen schönen Freitagnachmittag.

Schön, dass ihr hier mit uns von AIDA Radio ins Wochenende startet. Ja, das nähert sich ja immer mehr. Es ist das erste WM-Wochenende. Die Fußball-Weltmeisterschaft wurde gestern Abend vom ersten Gastgeberland Mexiko eröffnet, gleich mal mit einem 2:0-Sieg gegen Südafrika. Heute an Tag 2 ist das nächste Gastgeberland dran, nämlich Kanada gegen Bosnien-Herzegowina, heute um 21 Uhr, und morgen der dritte Gastgeber im Bunde, die USA gegen Paraguay. Ja, bis Deutschland spielt, dauert es noch ein bisschen. Am Sonntagabend ist es dann soweit. Dann geht's um 19 Uhr gegen Curaçao. 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Und hier seid ihr auf AIDA Radio. Es gibt Musik für mehr Gefühl. Und zwar hören wir jetzt einen ehemaligen Nummer 1, muss man sagen. Mittlerweile sind sie auf Platz 5 gelandet. Tame Impala mit Dracula.

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14: Da hören wir gleich Musik für Mehrgefühl aus dem bis jetzt erfolgreichsten und meistverkauften Madonna-Album. Aus True Blue gibt's La Isla Bonita. Vorher der lässige Sound von Bruno Mars, Walk the Moon sind dabei und hier ist Michael Schulte und ich bin Steffi Enders. Habt einen tollen Start Richtung Wochenende. 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

0: Die Queen of Pop, Madonna mit La Isla Bonita aus ihrem Album True Blue. Ja, das ist nicht nur das meistverkaufte Madonna-Album, sondern jetzt auch ein Jubiläumsalbum. In dieser Woche wird es 40. Hier ist AIDA Radio, kurz vor dem Wochenende, ja, und kurz nach dem Ende der Festival Cruise 2026. Heute Morgen, ja, war Abschieds- und Aufbruchsstimmung angesagt an Bord von AIDA Prima. Die lieben Kollegen Finja und Dominik waren diese ganz besondere Reise über mit dabei. Ja, und sie wird auch Thema sein ab 16 Uhr in einer Sondersendung mit Dominik. Hi.
1: Hallo Steffi. Ja, die Festival Cruise 2026, sie ist seit heute Morgen vorbei. Wir freuen uns alle auf die Festival Cruise 2027, quasi die vierte Ausgabe, wollen aber heute Nachmittag bei mir in der Sendung nochmal auf den gestrigen Abend schauen. Da war das Motto ganz groß Mallorca. Almklausi, Frenzy, Julian Sommer und Marc Eggers waren am Start im Beachclub. HBZ haben am Ende dann nochmal den Abschluss dort gemacht. Also es war wirklich eine ganze Menge los, noch am letzten Tag der Festival Cruise 2026. Und das wollen wir dann alles gleich nochmal hören hier bei mir in der Sendung. Außerdem natürlich nochmal so ein kleines bisschen recappen. Wie hat es eigentlich den Gästen gefallen während der Reise und was vor allem besonders? Welcher Künstler hat so richtig rausgestochen? Das und mehr gleich bei mir.
0: Dann erleben wir nochmal die Highlights der Festival Cruise 2026 ab 4 bei und mit Dominik. 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Und ich bin Steffi Enders, möchte mich für heute verabschieden, euch ein tolles Wochenende wünschen und nächste Woche können wir uns dann wieder wie gewohnt ab 16 Uhr hören in der AIDA Radio Primetime Show.

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7: AIDA Time. Es ist 16 Uhr.
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8: Mit dem Dominik Hallo zusammen. Die AIDA Festival Cruise 2026 ist vorbei. Aber ich möchte euch

den letzten Abend dieser atemberaubenden, wirklich krassen Reise nicht vorenthalten. Deswegen hört ihr das alles jetzt heute noch bis 19 Uhr hier bei mir in der Sendung. Schön, dass ihr mit dabei seid.

Musik von Harry Styles, American Girls, hier auf AIDA Radio. Die Festival Cruise 2026, sie ist zu Ende. Aber gestern Abend, da wurde nochmal richtig abgerockt. Unter anderem mit Frenzy, die kennen wir ja, wenn wir gerne Urlaub auf Mallorca machen. Gestern war ja auf der Festival Cruise das Motto Malle pur, so kann man es wirklich sagen.

0: Und Frenzy, die hat ein wirklich tolles Element in ihre Show eingebaut, nämlich ihren Freezy zu ihrem neuen Song, aber hört selbst.
1: Wir frieren jetzt gleich für 30 Sekunden lang ein. Wirklich keiner bewegt sich. Und wenn der Beat droppt, dann rasten wir aus, als gäbe es keinen Morgen mehr, okay? Nicht bewegen. Niemand bewegt sich, okay? Das sieht so krass aus, Leute. Nicht bewegen. Sagt das eure Nachbarn, ja?
0: Also das war ein atemberaubendes Bild, das kann ich euch sagen. Der ganze Beachclub, ja, hat die Hände hochgehalten, bewegt sich kein Stück und mit dem Drop, ja, dann springen sie alle in der Luft. Das war ein wirklich atemberaubendes Bild, das wirklich, man muss es gesehen haben. Ja, und dann hat Frenzy natürlich auch noch über ihren sehr guten Freund gesprochen und da hat man schon gemerkt, auf wen sich die Menschen im Beachclub so richtig auch noch freuen.
1: Ey, pass auf, gleich kommt noch mein bester Freund auf die Bühne. Er hört uns schon. Lass mal kurz antesten, ob ihr textsicher seid, wenn ich sowas sage wie...

Ja, ob Julian Sommer dieses Geschreie aus dem Beach Club wirklich gehört hat und ja, wie sehr er sich eigentlich auf seinen Auftritt gestern Abend auf der Festival Cruise 2026 gefreut hat, das hören wir gegen 17:45 hier auf AIDA Radio.

0: Radio mit eurem Festival Cruise Special. Ja, wir wissen, die Festival Cruise 2026 ist zu Ende. Wir wollen aber trotzdem nochmal auf den letzten Abend schauen und natürlich auf den ersten Abend noch einmal. Da nämlich hat ja Clouseau den Auftakt gemacht am Montagabend. Doch wie war das eigentlich nochmal?
1: Super. Stimmung war super. Clouseau ist super. Mit SDP war mega.
2: Dass SDP auf einmal aufgetreten ist mit und war wirklich toll. War überraschend.
3: Sehr gut, sehr gut, sehr gut. Alles. Die ganze Show.
4: Wir fanden es mega. Es war geil.
5: War ein geiler Start in den Abend. Wir freuen uns um die nächsten 4 Tage und geben Vollgas.
0: Also ein mega Auftakt auf der Festival Cruise 2026 auf AIDA Prima mit Clouseau. Ja, und wie der Rest des letzten Abends war, das hört ihr natürlich heute noch bis 18 Uhr. Quatsch, bis 19 Uhr hier bei mir in der Sendung. Ich bin Dominik. Schön, dass ihr dabei seid.

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6: Mit dem Dominik, hallo zusammen. Die Festival Cruise 2026 ist zwar vorbei, aber gestern Abend, da ist ja nochmal richtig eskaliert worden im Beach Club. Unter anderem zu Mark Eggers. Ich habe ihn getroffen vor seinem Auftritt und wie er sich da vorbereitet hat, das hört ihr in knapp 15 Minuten hier bei mir.

0: der Freitagnachmittag mit AIDA Radio. Wir haben alle Tränen in den Augen, denn die AIDA Festival Cruise 2026 ist vorbei. Gestern Abend wurde aber nochmal richtig gefeiert mit ganz viel Mallorca, unter anderem mit Julian Sommer, mit Frenzy und auch mit Marc Eggers. Ihn habe ich vor seinem Auftritt getroffen auf AIDA Prima.
1: Marc, am Mittwoch angereist hier auf AIDA Prima. Die erste Nacht ist rum. Wie ist dein Eindruck von der Festival Cruise 2026?
2: Also ich muss wirklich sagen, ich bin hellauf begeistert. Diese Positivität der Leute, also diese Liebe, die man hier so spürt, die Leute haben so Lust auf die Musik, auf die Künstler, auf all das, was hier einem so geboten wird. Ich bin heute mal so ein bisschen rumgegangen, habe mir alles angeguckt und ich glaube, ich bräuchte noch so 3 Tage, um überhaupt mal alles zu sehen. Ja, ist wirklich der absolute Wahnsinn. Also dachte mir auch gestern Abend, da haben wir echt einen guten Abend gehabt mit den ganzen Leuten, mit den ganzen anderen Künstlern und so. Alles sehr, sehr familiär und ja, bis jetzt eine absolute 10 von 10.
1: Jetzt sind wir hier nicht auf einer klassischen Kreuzfahrt, wir sind auf einer Festival-Kreuzfahrt, so kann man es ja nennen. Der Beachclub hier auf AIDA Prima ist umgebaut worden, hat so einen Festival-Charakter. Wir haben so eine riesengroße Stage, wo du dann am Abend auftreten wirst. Was ist das für dich für ein Gefühl, wenn du das jetzt schon so siehst und realisierst, du bist gar nicht auf dem richtigen Festival, du bist eigentlich auf einem Schiff?
2: Ja, man muss sich zwischendurch echt immer noch mal irgendwie gerade so ein bisschen kneifen, weil ich habe eben auch Basketball gespielt und dann siehst du so draußen irgendwie die Wellen und das Meer. Das ist halt auch total surreal, dass du einfach so auf einem Schiff Basketball spielst und du merkst auch gar nicht, dass du eigentlich auf dem Wasser bist. Denn jetzt gleich ein Konzert zu spielen, ist für mich halt auch komplett neu. Ich hatte gestern so einen Soundcheck hier gemacht und da waren schon so viele Leute, die hatten schon so viel Spaß. Ich dachte, am liebsten hätte ich da schon direkt gespielt. Die Atmosphäre ist super.
1: Und wenn wir nochmal ganz allgemein an deine Songs denken, gibt es da wirklich einen, der dir so richtig am Herzen liegt?
2: Also jetzt momentan natürlich Mon Amour. Ne? Es ist natürlich absolut Wahnsinn, was damit jetzt gerade abgeht. Die Streamingzahlen sind verrückt. Die ganzen Videos, ich sehe das immer überall auf irgendwelchen Schützenfesten, in Fußballkabinen, überall läuft dieser Song rauf und runter und ist natürlich Wahnsinn und umso mehr freue ich mich, den hier zu spielen. Also wir haben es jetzt mittlerweile im Megapark, dass wir glaube ich 7-mal schon Zugabe spielen. Also mein Rekord ist 7-mal Mon Amour und ich habe eigentlich nur 10 Songs im Repertoire. Das ist absolut verrückt, habe ich so auch noch nicht gehabt und ja, freue ich mich natürlich ganz besonders, das auch heute irgendwie hier zu genießen mit den Leuten.

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4: AIDA Time. Es ist 17 Uhr.
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7: Die Festival Cruise 2026 ist vorbei. Wir wollen trotzdem nochmal auf den letzten Abend gestern schauen. Und ich kann euch sagen, ich habe the one and only getroffen. Den Mann, der die erste Reise für 2027 gebucht hat. Warum, wieso, weshalb? Wir klären das in knapp 10 Minuten. Jetzt erstmal Musik von Kamrat. Hier ist Hug Yourself.

0: AIDA Radio mit dem Festival Cruise Special 2026. Ja, ich weiß, die Festival Cruise ist vorbei, aber wir haben ja auf dem Schiff während der Reise diese tolle Nachricht hier bekommen. Hört selbst.
1: Würde jemand von euch eigentlich auch ansonsten auch nächstes Jahr wiederkommen? Also Benni, reges Interesse wäre da.
2: Ich muss mal kurz rüber gucken, da steht unser Präsident Felix Eichhorn. Felix, kurze Frage. Wollen wir das nochmal machen? Leute, habt ihr Bock auf 2027?
0: Es wird sie also geben, die AIDA Festival Cruise 2027 vom 24. bis zum 29. Mai auf AIDA Perla. Es geht von Hamburg nach Kopenhagen, nach Göteborg und dann wieder zurück nach Hamburg. Und das Ganze, ihr habt es vielleicht schon gemerkt, einen Tag länger. Und ich habe ihn gefunden, den Mann, der die Festival Cruise 2027 als erster gebucht hat, Sebastian aus Bochum.
3: Wir sind direkt schon um 8 Uhr morgens zum Fernweh-Experten gegangen, haben uns da hingesetzt und gewartet, dass um 9 Uhr die Leute kommen und haben dann direkt die erste Reise direkt gebucht und haben uns da direkt eine Suite gebucht, damit wir nächstes Jahr Vollgas geben können zu viert. Wir haben uns teilweise auch erst hier kennengelernt und haben uns so gut verstanden und geben dann nächstes Jahr wieder Vollgas einen Tag länger und freuen uns richtig drauf.
0: Tja, man merkt es, AIDA verbindet. Also ganz viel Spaß an alle, die schon gebucht haben auf der AIDA Festival Cruise 2027. Falls ihr Bock habt, macht es, bucht auf jeden Fall. Und wir hören heute noch bis 19 Uhr, was es eigentlich gestern Abend noch zu erleben gab auf AIDA Prima auf der Festival Cruise 2026.

0: Kida Radio mit dem Festival Crew Special an diesem Freitag. Wir schauen nochmal auf den letzten Abend auf AIDA Prima gestern, aber auch nochmal auf ein paar Highlights, die während der Festival Cruise 2026 ja zu erleben waren. Unter anderem der Auftritt von Clock Clock mit Songs wie Sorry, Someone Else oder mein persönlicher Highlight, Lied Brooklyn zusammen mit Glockenbach. Es war ein mega Auftritt und ja, diese unverwechselbare Stimme von Buki, die sorgt ja bei jedem wirklich für Gänsehaut. Ich habe auf jeden Fall nach dem Auftritt mal auf AIDA Prima nachgefragt. Wie hat euch der Auftritt eigentlich gefallen?
1: Also die Show war gut, der Sänger ist top. Cool, dass ihr die schon zum zweiten Mal geholt habt.
2: Also weißt du, es ist einfach so, das Gefühl, dass er in diese Stimme legt, das triggert mich. Das berührt mich im tiefsten meiner Seele.
3: Er hat eine super Stimmung gemacht. Also, war klasse.
4: Voll geil. Der Anfang war cool, jetzt sein Ende ist super geil. Also von daher mit voller Leidenschaft dabei.
3: Ich war letztes Jahr schon dabei und ich fand es auch dieses Jahr wieder total mega, was er abgeliefert hat. Ich mag Clock Clock voll.
0: Ja, es war auch ein atemberaubender Auftritt von Clock Clock auf der AIDA Festival Cruise 2026 im Theatrium. Vielleicht kommen sie ja 2027 wieder. Lassen wir uns überraschen. Ihr hört

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7: Mit dem Dominik, hallo zusammen. Gestern großer Mallorca-Abriss im Beachclub auf AIDA Prima. Unter anderem mit Julian Sommer. Ich habe ihn vor seinem Auftritt getroffen und wir hören es in einer guten Viertelstunde hier bei mir. Schön, dass ihr dabei seid.

0: vorbei. Aber es wurde ja gestern nochmal kräftig gefeiert. Bis früh in den Morgen, unter anderem im Beachclub auf der Mallorca-Party mit Marc Eggers, mit Almklausi, mit Frenzy und zum Abschluss dann nochmal mit Julian Sommer. Ihn habe ich vor seinem Auftritt Backstage getroffen.
1: Festival Cruise 2026, wie sehr freust du dich auf den Auftritt?
2: Ich bin jetzt hier im Backstage und ich höre schon Frenzys Klänge, Frenzys Musik. Ich freue mich sehr auf den Auftritt. Ich habe eben schon so ein bisschen was von der Stimmung mitbekommen, oben aus dem Nebenbühnenbereich, und es hört sich sehr gut an. Ich freue mich sehr drauf.
1: Ist es anders als auf Mallorca, wenn du hier auf der Festival Cruise bist?
2: Ja, schon. Also wir sind hier mitten auf der Nordsee, ne, glaube ich. Und das ist schon irgendwie ein anderes Gefühl, weil die Leute sind hier alle auch eine Woche zusammen eingesperrt irgendwie. Oder nicht eingesperrt, aber wir sind alle zusammen hier auf dem Schiff. Und irgendwie ist das von Tag zu Tag irgendwie so der Vibe, den man zusammen erlebt. Und heute Abend ist der letzte Abend für alle. Das ist wie so ein Zeltlager, was jetzt zu Ende geht. Und deswegen haben wir heute Abend, glaube ich, nochmal einen herausragenden Abend mit super Stimmung.
1: Gerade, vielleicht hast du es schon gehört, Frenzy hat gesagt, mein Freund Julian kommt gleich, hat dich angestimmt. Der ganze Beachclub ist ausgerastet. Was löst das bei dir aus?
2: Ich habe es nicht mitbekommen, weil ich schon hier saß. Aber ja, ich freue mich drauf. Also ich glaube auch, die Leute haben heute am letzten Tag nochmal extrem Bock auf diese Musik hier, auf Malle-Musik, auf einfach nur deutschen Partyschlager. Und da bin ich natürlich dann genau richtig, ne?
0: Das war er definitiv, der Julian Sommer. Gestern hat er den Beachclub so richtig auseinandergenommen. Jeder hat mitgesungen zu seinen Songs wie SOS, Dicht im Flieger, Zum Handwerker und was es nicht alles gibt. Das war Malle-Feeling pur. Gestern zum Abschluss der AIDA Festival Cruise 2026. Und ja, wie das Fazit der Gäste ausfällt, das hören wir dann gegen 10 nach 6 hier bei mir in der Sendung. Ich bin Dominik, hi.

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0: AIDA Time. Es ist 18 Uhr.
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8: Mit dem Dominik, hallo zusammen. Die Festival Cruise 2026 ist seit heute Morgen vorbei. Und wir wollen natürlich wissen, wie hat's den Gästen gefallen? Ihr hört es in knapp 7 Minuten. Jetzt erstmal Musik von Alex Warren. Ein Mann, der durch Social Media so richtig, ja, berühmt geworden ist. Hier ist er mit Fever Dream. Viel Spaß.

0: mit dem Festival Cruise Special am Freitagabend. Seit heute Morgen ist ja die Festival Cruise 2026 vorbei. 4 Tage lang Party pur, wenig Schlaf, lange Nächte. Und der ein oder andere hatte da auch schon ganz viel mit seiner Stimme zu kämpfen. Mich eingeschlossen. Wir wollen wissen, wie hat's euch gefallen? Wie war die Festival Cruise 2026?
1: Wir haben jetzt gleich die nächste gebucht, weil alles gepasst hat. War cool.
2: Also hat mir sehr gut gefallen, weil die Stimmung absolut top ist. Musik und Unterhaltung bis in die Nacht.
3: Es hat mir wunderbar gefallen, ja, dass so viele Leute hier mit drauf waren. Also wir waren schon oft auf der AIDA, aber so geil haben wir es noch nicht erlebt.
4: Sehr super. Es war meine erste Kreuzfahrt und hat auf jeden Fall alles, was ich mir vorher so vorgestellt habe, übertroffen.
3: Hey, wir sind sonst mal auf Festivals gefahren, da muss man dann im Zelt schlafen oder so. Und hier war, man konnte entspannt mal aufs Zimmer gehen, sich kurz ausruhen und wieder weiterfeiern. Und das war richtig gemütlich und angenehm, mal was anderes.
0: Die Festival Cruise 2026 war ein großer Erfolg und natürlich geht es 2027 weiter. Einen Tag länger, vom 24. bis zum 29. Mai auf AIDA Perla. Es geht von Hamburg über Kopenhagen und Göteborg zurück nach Hamburg. Also wenn ihr Bock habt, bucht jetzt die Festival Cruise 2027. Ich kann euch sagen, das lohnt sich.

0: Die haben sich die Kehle aus dem Leib gegrölt. So muss man es wirklich sagen. Ich weiß nicht, ob die Leute, wenn sie gleich alle aufstehen, noch Stimme haben. Ansonsten müssen sie die irgendwo hier an Bord suchen. Aber was war denn sonst so dein Highlight, Finja?
1: Oh, ich glaube, Neelix war ein großes Highlight. Also allgemein die ganzen DJs. Das hat mir richtig gut gefallen.
0: Kann ich bestätigen. Also ja, mein persönliches Highlight definitiv. Le Chouk im Beach Club. Also das war Abriss pur. Aber auch Frenzy habe ich mega abgefeiert. Aber insgesamt muss ich sagen, eigentlich war jeder Künstler auf seine eigene Art perfekt und einfach grandios. Klock, klock, diese atemberaubende Stimme von Buki. Also es, ich glaube wirklich, jeder Mensch hat hier an Bord sein persönliches Highlight gefunden.
1: Das glaube ich auch. Also gefeiert wurde ohne Ende und ich glaube, die Leute fanden es richtig cool.
0: Es gibt sogar schon einige Ahne, die haben hier an Bord von AIDA Prima die Festival Cruise 2027 gebucht. Ich habe mir sagen lassen, es gab sogar Leute, die standen um 8 Uhr morgens schon am Counter, obwohl der erst um 9 Uhr aufgemacht hat. Sie wollten einfach die Ersten sein und ich kann es bestätigen, die Festival Cruise 2026, mega cool. Da freuen wir uns alle auf die Cruise 2027.

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4: Mit dem Dominik, hallo zusammen. Schön, dass ihr mit dabei seid bei unserem Festival Cruise Special. Und ich habe gleich noch ein ganz besonderes Highlight für euch. In einer guten Viertelstunde jetzt erstmal Musik von Miles Smith und Niall Horan. Hier ist Drive Safe.

AIDA Radio am Freitag. Ich bin Dominik und ihr hört das Festival Cruise Special. Wir wissen seit heute Morgen, die Festival Cruise 2026 ist vorbei. Wir freuen uns alle auf 2027, wollen aber gleich nochmal ein bisschen Feeling von AIDA Prima aus der diesjährigen Festival Cruise mitnehmen. In unserem Special Festival Nights ab 19 Uhr gibt es für euch ein Live-Set von Fast Boys. Gleich hier auf AIDA Radio. Also viel Spaß dabei. Ich bin Dominik. Wir hören uns am Montag wieder, dann im Abenteuerlandgang. Wie immer, ab 10. Bis dahin, habt Spaß und macht ganz viel Party. Ciao.

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4: Wir holen uns nochmal Festival-Feeling pur nach Hause mit einem Live-Set von Aida Prima von der Festival Cruise 2026 hier in der Festival Night auf Aida Radio. Jetzt viel Spaß mit Fastboy.

0: Aida, Glücksgefühle. Habt ihr Bock auf eine akustische Nummer? Bisschen was fürs Herz, bisschen Gefühle.
1: Es ist noch nicht richtig dunkel, aber ihr könnt jetzt schon mal die Handys rausholen, ein paar Lichter machen und wir machen es uns gemütlich. Ganz, ganz emotional. Machen wir es uns gemütlich.
0: Ja, komm. Wer hat ein Handylicht dabei? Holt mal die Handylichter raus, alle. Come on.

0: Aida, wir haben jemand ganz, ganz, ganz Besonderen für den nächsten Song mit dabei.
1: Ein kleiner Special Guest.
0: Ich weiß nicht, ob ihr ready seid.
1: Macht mal ganz viel Lärm für unseren Freund Bowie Bowser.

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1: Die AIDA Festival Cruise 2026 ist vorbei. Wir alle vermissen sie und alle Menschen, die wir dort kennengelernt haben. Und deswegen träumen wir uns jetzt nochmal zurück an Bord von AIDA Prima und genießen das Live-Set von Fastboy. Viel Spaß!

0: Special Guest für euch. Macht mal ganz, ganz viel Lärm für Buki von Klocklock.
1: Aida, was geht ab?
2: Geht's euch gut?
1: Macht ein bisschen Lärm für Fastboy.
0: Let's sing it, Buki.

0: macht Lärm für Boogie von Klock Klock.
1: Dankeschön, Fanboy.
0: Alter, ich hab, ihr habt noch...

Vielen, vielen, vielen Dank, Aida. Wir sind Fastboy. Seid ihr noch gut drauf?

0: Aida, wir hatten eine wunderbare Zeit mit euch.
1: Vielen Dank.
0: Vielen Dank. Wir sind Fastboy. Macht's gut. Habt noch einen tollen Abend. Dankeschön.
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4: AIDA Time. Es ist 20 Uhr.

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1: 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Es ist 21 Uhr. 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
2: 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Es ist 22 Uhr. 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
1: 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Es ist 23 Uhr.

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2: AIDA Time. Es ist 0 Uhr.
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3: AIDA Time. Es ist 1 Uhr.
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2: AIDA Time. Es ist 2 Uhr.
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